Verstehst du gut mit dem Chef? Ja, dann wechselt der Chef. Das ist Murphys Gesetz.